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1: Hallo, ich bin Oma.

0: Namen Günni.
1: Namen Horst.
0: Machst du mir mal zwei?
1: Zweimal Herrengedeck?
0: Ja, wie immer Herrengedeck, weißt du. Ich hatte heute so einen Scheißtag, das kannst du dir gar nicht vorstellen. Ach, immer die gleiche Scheiße, weißt du doch wieder nicht. Ja, machen wir nochmal zwei, komm, ist auch egal. Ich wollte eigentlich nicht so lange bleiben, aber... Wenn es schmeckt, schmeckt es nicht. Oh, wer sitzt denn da? Mann, das ist aber ein Geschuss. Hier sieht so aus, als wäre die auf der Suche nach einem Abenteuer, das verrückte Huhn. Halt einmal aber das Herz auf. Trinken Sie einen mit?
2: Nein, ich möchte nicht.
0: Ich bin der Horst Schlemmer. Ich bin Single. Hm. Weißt du? Ja.
2: Ja.
0: Ich bin vom ADAC.
2: Oh.
0: Ja. Weißt du, wie ich ihn abflecke? Ja, entschuldige.
2: Also wirklich, weißt du?
0: Trinken Sie denn einen mit oder sind Sie verheiratet?
2: Nein, ich möchte nicht.
0: Weißt du Bescheid? Ja. Wie heißen Sie denn?
2: Ich heiße Gisela.
0: Gisela?
2: Ja, Gisela, habe ich doch gesagt.
0: Gisela, Gisela, Gisela. Ach. Du machst mich verrückt.
2: Ach.

0: für Abend, nein?
1: Ist doch am Regnen.
0: Ja. Ja. Günni, machst du uns noch zwei?
1: Nein, ich möchte nicht.
0: Oh, das war meine Hand.
1: Also, das ist doch unglaublich. Also wirklich.
0: Gisela.
1: Ja.
0: Komm, sei doch.
1: Ach, also,
0: weißt du, was ich meine?
1: Also, ist das mir zu nah? Das möchte ich nicht.
0: Mach dich doch nicht verrückt. Ich sag immer, in jedem Mann steckt ein Terrier. Nur meiner darf nachts raus.
1: Ja, was heißt das? Verstehe ich nicht.
0: Ja.
1: Hab ich nicht verstanden.
0: Sind die Zähne erstmal raus? Hat die Zunge frei gespielt.
1: Also wirklich, das ist ja widerlich. Ah. Also,
0: weißt du, Lisa.
1: Gisela.
0: Ach, Gisela. Ja, ich weiß, ja.

0: nicht, ob dir bewusst ist, was du gerade hier mit mir machst, Gisela. Du spielst mit mir. Ach. Du machst mich verrückt, weißt du das? Meine Gefühle fahren Karussell, Gisela. Ich kenne mich selber nicht mehr. Gisela, die ganzen jungen Hühner, die kannst du doch alle in der Tonne kloppen, weißt du? Du hast gelebt, du hast Lebenserfahrung, weißt du? Du machst mich verrückt, du wärst mal die Frau. Gisela, du spielst mit mir!
1: Nein, ich möchte nicht.
2: Gisela, Gisela, Gisela.
1: Haus, was ist mit dir? Hör mal, du hast dich ja total verausgabt. Du bist ja am Schwitzen. Kriegst du noch Luft? Oh, das darf doch nicht wahr sein jetzt. Willst du eine Frikadelle? Eine Frikadelle? Oh, das gibt's doch wohl nicht. Jetzt ist der hier eingeschlafen. Oh, das kann doch wohl nicht wahr sein.
3: Wer zahlt denn jetzt?
1: Nein, ich zahl das nicht. Ich wollte doch nicht. Ich hab doch immer gesagt, ich möchte nicht.
3: Dann müsste zahlen.
1: Nein, ich zahl das nicht. Das ist doch unglaublich. Ich bin weg. Das gibt es doch alles nicht. Also wirklich. Also wirklich, weißt du? Also ich möchte doch.
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0: OPP das sind Naughty by Nature und den bringe ich auch noch mit. Großartige Musik aus Deutschland. Rami hat er ab. Goldene Handschuhe. Es ist 10 Uhr.
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2: Im Studio Silas Quiring. Schönen guten Tag. Die EU und Mexiko weiten ihr Handelsabkommen aus. Viele Zölle fallen damit weg. Zudem übernimmt Mexiko die geschützten Herkunftsangaben, wie wir sie in der EU kennen. Hintergrund ist auch die aggressive Zollpolitik der USA, die sowohl in Europa als auch in Mexiko für Probleme sorgt. Welche Branchen profitieren könnten, dazu sagt der Außenhandelspräsident Jan Dura bei NTV.
3: Es geht auch um Pharma, um chemische Erzeugnisse, es geht um Automobil, Maschinenbau, also Werkzeugmaschinen. Die EU geht davon aus, dass über 45.000 Unternehmen und davon viele kleine und mittelständische eben auch große Vorteile haben werden.
2: Egal ob gemeinsames Sommerfest, Aufräumaktion oder Singen im Seniorenheim. Der Geburtstag des Grundgesetzes soll heute das erste Mal mit einem Mitmachtag gefeiert werden. Tom Husse mit den Einzelheiten.
4: Diesen Ehrentag hat Bundespräsident Steinmeier ins Leben gerufen. Heute und in den Tagen drumherum sind quasi alle in Deutschland aufgerufen, eine Aktion auf die Beine zu stellen, die das Gemeinschaftsgefühl fördert. Das Ziel, Menschen zusammenbringen und den Austausch fördern. Denn davon lebt eben auch die Demokratie. Und die ist ja im Grundgesetz seit genau 77 Jahren festgeschrieben.
2: Mit Blick auf die NATO ruft Außenminister Wadefuhl zur Gelassenheit auf. Trotz einiger widersprüchlicher Aussagen aus den USA, etwa zur Stationierung von Soldaten, sagt Wadefuhl in der ARD, das Bündnis sei größer und stärker als je zuvor. Die Ankündigung aus Washington, 5000 Soldaten nach Polen zu verlegen, begrüßt er. Der Apothekerverband begrüßt die Reform, die jetzt vom Bundestag beschlossen wurde. Damit werde die Rolle der Apotheken gestärkt und das Gesundheitssystem entlastet, heißt es. Apotheken dürfen etwa mehr Impfungen anbieten oder Blut abnehmen. Ärzteverbände sprechen dagegen von einem Irrweg. Vorjahrespokalsieger gegen Rekordpokalsieger. Oder anders, VfB Stuttgart gegen Bayern München. Das ist heute das Matchup im DFB-Pokalfinale. Die Münchner warten seit mittlerweile 6 Jahren auf einen Pokalsieg. Anpfiff in Berlin ist um 20 Uhr.
1: Das Wetter. Sonnig und trocken ist es in den meisten Teilen Deutschlands. Nur in Richtung Küste hängen ein paar mehr Wolken am Himmel. Ganz vereinzelt kann es hier dann auch mal regnen. Insgesamt bleibt es aber freundlich. Im Laufe des Tages ziehen im Norden mehr Wolken durch. Ansonsten weiter viel Sonne. Die Höchstwerte landesweit zwischen 25 und 30 Grad. Morgen im Süden weiter sonnig, weiter oben mal mehr Wolken und vereinzelt auch ein paar Schauer, maximal bis 34 Grad.
0: Also bei bis zu 30 Grad können wir vom Sommertag sprechen. Und woran merkt man das? Ganz einfach, wenn der Unke im Radio mit Adiletten jetzt die Sendung moderiert.
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0: An diesem XL Pfingstwochenende. Schön, oder? Bestes Wetter habe ich für euch klargemacht. Und dann muss ich jetzt auch noch gleich zu Anfang der Show die Stimmung dämpfen. Es ist für lange Zeit das letzte lange Wochenende. In diesem Sinne, guten Morgen.
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0: Na, leck mich fett, was ist denn das für ein geiles Wetter draußen, oder? Was für ein Samstag. Ja, schön. Apropos fett, ich habe ja bei meinen Pfingsteinkäufen wirklich an alles gedacht. Aber dass ich an diesem Wochenende auch noch Sonnenmilch brauche, das hatte ich irgendwie nicht auf meinem Zettel. Nun gut, hier ist sie um 10 nach 10, eure Weekend-Show, die ja jeden Samstag hier für euch am Start ist. Bis 14 Uhr bin ich heute Vormittag wieder für euch da, hab eine Menge vor. Wir werden heute mal über Dinge sprechen, die die jüngere Generation einfach, ja, überhaupt nicht versteht. Und da könnt ihr mitmachen bei diesem Thema. Ich finde es hochinteressant. Das wird so eine kleine Reise. Eine Reise in die Vergangenheit, aber auch in die Zukunft. Weil die jungen Leute sitzen dann heute vor dem Radio. Hä? Wovon reden die eigentlich? Finde ich hochinteressant. Außerdem sprechen wir über diese kleinen Alltags, die uns im Alltag begegnen, die aber keiner zu schätzen weiß. Aber hier, knallharter Journalismus in der Weekend-Show. Ich decke es heute auf. Und natürlich, wir müssen ein bisschen in die Zukunft gucken. Heute am Pokalfinale. Arba. Danach kommt ja irgendwann diese Fußball-Weltmeisterschaft. Der Kader ist da. Bei der letzten WM stand noch Manuel im Tor. Jetzt ist es ein neuer, aber da ist ja auch so einiger. Auf jeden Fall, was können die Fans von der WM erwarten und was ja wichtig ist, was dürfen wir als Fans, was dürfen wir nicht, außer Nachtschichten einlegen. Ansonsten, Klugscheißerwissen der Woche habe ich dabei. Bisschen Comedy habe ich wieder klar gemacht. Album der Woche habe ich für euch dabei. Neue Musik stelle ich vor. Wir schauen in die Charts. Pop News sind auch dabei. Ach, ich habe wieder an alles gedacht. Sehr schön. Und natürlich brauche ich euch zum Quatschen. Grüßen, gratulieren, schwatzen, blöden oder einfach nur fröhlich sein. Die Nummer ins Glück ist die WhatsApp-Nummer 051 36 80 23 835. Nochmal 051 36 80 23 835. Und dann klingt das so bei mir im Studio, wenn ihr mir was reinschickt. Bin schon sehr gespannt. Sprache oder Text, natürlich geht auch heute Vormittag hier wieder bei mir beides. Und man kann ja auch sagen, die Weekend Show, die ist ja heute...
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0: Mike Smith, gerade mal angemacht hier in eurer Weekend-Show. 8 Minuten noch, dann haben wir es IBE von diesem Samstag, Pfingstsamstag, Vorpfingstsamstag. Wieder langes Wochenende. Ich habe es ja vorhin oder vor einer halben Stunde knapp gesagt. Letzte lange Wochenende, müssen wir uns dran gewöhnen. Aber dafür umso Schöneres. Und manchmal ist es so, man sitzt mit Menschen am Tisch und dann kommen die Kinderchen dazu oder junge Menschen dazu und dann unterhält man sich mal über die Vergangenheit. Ne? Diese berühmten, wie es früher war, Gespräche. Und dann redet man auch über Sachen, die es damals einfach so gab, wie zum Beispiel einfach ein Schwarz-Weiß-Fernseher. Und dass man wirklich von der Couch aufstehen musste, um das Programm zu tauschen. Man hatte damals 3 Sender und mit Klicken kam man weiter. Das glaubt einem die Generation von heute nicht, weil die rufen einfach mittlerweile, welchen Sender sie schauen wollen und dann schaltet das der Fernseher von alleine an, mit Hilfe von Sprachassistenten. Und ich habe mir gedacht, lasst uns mal so ein bisschen eine kleine Retro-Sendung heute daraus basteln. Also was sind so Sachen, wo man sagen könnte, das versteht die jüngere Generation einfach nicht. Ich fange mal an, Handy mit Antenne, so zum Rausziehen, ja. Ich sag ja, die Jüngeren sagen jetzt, was? Handy? Antenne? Kenn ich nicht. Und dann gab es auf dem Handy nicht nur 15 Millionen Apps, nein. Es gab ein Spiel und das war das Snake-Spiel. Und das haben wir alle gesüchtet. Die Schlange wurde immer länger, bis der ganze Bildschirm voll war. Und unser Bildschirm hatte, glaube ich, gefühlt nur 3x3 Zentimeter. Ja, lasst uns heute mal über Dinge reden, die heutige Generation nicht mehr versteht. Schickt's rein.
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0: Und wie immer bin ich schon sehr, sehr gespannt.

0: bleibt nur eins festzustellen. Natürlich seid ihr hier richtig, denn ihr werdet belohnt in der nächsten halben Stunde mit genau diesen Hits hier. Gute Laune bei dem guten Wetter kommt gleich von Outkast. Hey, ja, außerdem habe ich das noch dabei. Das ist er, der Sound der 90er. The Free Lover on the Line.
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0: Und er ist jetzt schon am Schwitzen, obwohl der Tag gerade erst angefangen hat. Aber nun gut, wir genießen dieses wunderschöne Wetter. Sommertag, man kann es einfach nicht anders sagen. Es ist ein Sommertag. Leute, wichtigste Accessoires sind heute ganz klar die Sonnenmilch und natürlich auch die Sonnenbrille.
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Schöner Song zum Wachwerden, oder? Holly Humberstone. Und für alle, die gerade aufstehen und gleich die Jalousien hochmachen, nicht erschrecken, Freunde, ich muss euch warnen. Ja, die Weekend Show warnt euch, es wird hell. Und das da draußen ist wahrhaftig die Sonne. Ja, das ist kein Mist. Also erschreckt euch bitte nicht. Ich habe alles gegeben für dieses Pfingstwochenende. Ich hatte meine 10er-Karte im Solarium voll und habe die da oben bei Petrus eingetauscht. Und dafür bekommen wir dieses traumhafte Wetter an diesem Pfingstwochenende. Wie gut ich doch bin, oder? Reden wir über Highlights. Weil für mich war das auch ein Highlight, meine 10er-Karte einzutauschen. Und es sind so die kleinen Dinge im Alltag, die zum Highlight werden können. Und das geht schon damit los. Also für die, die kein E-Auto oder für die, die ein E-Auto haben, die können jetzt nicht mitreden. Aber ich habe ja noch so ein Benziner, ne? Pfui, Umweltsünder, ja. Aber ich habe einen Benziner und ich freue mich immer, wenn ich so ganz unbewusst einen vollen Betrag tanke. Also nicht 20,01 €, sondern wenn ich es schaffe, wirklich auf 20 € zu tanken. Ja, das ist für mich einfach so ein Highlight. Oder was ja auch so ein Highlight sein kann, wenn das Wetter, ich meine, jetzt ist es traumhaft, aber so eine ganze Woche voller Regen, wenn der einfach mal nicht da ist. Eine Woche nur trocken, kein Regen, bestes Wetter. Das kann auch so ein schönes Highlight sein. Ja, oder was haben wir denn noch? Wenn wir noch Haltbarkeit von angebrochenem Essen uns mal anschauen. Ich meine, das sind doch auch so Highlights. Eine Hamich, wenn die noch 7 Tage über hat. Gekochter Reis, wenn er nach 2 Tagen aus dem Kühlschrank geholt wird und der auch noch funktioniert. Gegarter Fisch, okay, ich esse keinen, aber ich weiß, Menschen essen ja Fische. Der auch noch 2 Tage hält. Oder roher Fisch, gut, kann man dann Sushi zu sagen. Das ist ja auch so ein Highlight, ne? Also wir sollten uns nicht mal an die großen Dinge halten, sondern ja, auch an die kleinen. Ich freue mich zum Beispiel über gute Musik, wie jetzt von Outkast. Hey ja, ist auch so ein Highlight.

0: Viertel vor elf.
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0: Und ich hab's ja letzte Woche, ich würde fast sagen, schon angedroht, aber mit We Love Udo, das Udo Lindenberg Tribut Album. Ja, ich hab gesagt, darum kümmere ich mich in dieser Woche. Bekommt halt Udo Lindenberg kein Denkmal aus Marmor, sondern aus Beats, Stimmen, jede Menge Herz, 24 Acts, 20 Songs und alle eint dasselbe, nämlich der Vibe. Danke sagen gehört natürlich auch dazu. Nicht geschniegelt feierlich, sondern wirklich laut, ehrlich und manchmal vielleicht sogar ein bisschen schräg. Die Songs, die hier neu interpretiert werden, sind schließlich keine Museumsstücke. Das sind Soundtracks für Nächte ohne Plan, für erste große Gefühle, für Momente, in denen man irgendwo zwischen Rebellion und Selbstfindung hing. Genau da setzt dieses Tribut an. Es klingt nicht nach Rückblick, sondern, muss man ehrlich sagen, nach Weitererzählen. Und das klingt dann im Endergebnis so im Schnelldurchlauf.

0: Ja, ist ja gut, ist ja gut. Du kommst ja nur ins Radio. Ed Sheeran drängelt schon. Komm gleich, Ohrenblick.
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gleich in eurem Radio Musik von Dr. Alban, It's My Life, und er kommt auch noch. Kylie Minogue, Love at First Sight, habe ich auch noch mitgebracht. Jetzt gibt's alle Infos aus Deutschland und der Welt in unseren Nachrichten. Wir schauen auf die Uhr, es ist genau 11 Uhr, wenn die Nachrichten mal da wären, die sind irgendwie weg. Was machen wir denn jetzt? Was machen wir denn jetzt? Was machen wir denn jetzt? Also das wundert mich, aber irgendwie, die Leitung klappt gerade nicht. Moment.

0: Studio Silas Quiring. Schönen guten Tag. Die NATO ist größer und stärker als je zuvor, so das Fazit von Bundesaußenminister Wadefuhl nach dem Bündnistreffen in Schweden. Wadefuhl begrüßt die angekündigte Verlegung von 5000 US-Soldaten nach Polen. Allerdings gab es auch gegenseitige Kritik. US-Außenminister Rubio betont, dass die NATO für die USA nützlich sein müsse. Ein großer Streitpunkt ist weiterhin der Ukraine-Krieg, meint Politikexperte Clemens Fischer bei NTV.
1: Die USA will sich ja zurückziehen, soweit wie möglich, die eben den Pazifik als Zentrum ansieht für Amerika. Und da haben die Europäer eine ganz andere Einstellung. Sie sehen ganz klar, dass Russland der Gegner ist, zumindest auf dem europäischen Kontinent. Und daher ist ihr Hauptaugenmerk in der Ukraine.
0: Für die vom Bundestag beschlossene Apothekenreform gibt es Kritik. Ärzteverbände befürchten, dass sie die Praxen schwächt. Die Apotheken sollen in Zukunft die Möglichkeit bekommen, etwa mehr Impfungen anzubieten. Der Apothekerverband begrüßt die Reform als Hilfe, um das Gesundheitssystem zu entlasten. Angespannte Stimmung in Washington. Laut dem US-Portal Axios denkt Präsident Trump über neue Angriffe im Iran nach. Trump ist genervt von den stockenden Friedensverhandlungen, hieß es nach einer Sicherheitsberatung. Seit Anfang April gilt eine Waffenruhe, eine dauerhafte Lösung gibt's aber noch nicht. Der Geburtstag des Grundgesetzes wird heute erstmals mit dem neuen Ehrentag gefeiert. Den hat Bundespräsident Steinmeier ins Leben gerufen. Jeder war und ist aufgerufen, etwas auf die Beine zu stellen, sei es ein Fußballturnier, ein Straßenfest oder ein gemeinsamer Aufräumeinsatz. Bundesweit gibt es über 2000 Aktionen. Im Berliner Olympiastadion wird heute Abend um den DFB-Pokal gespielt. Gegenüber stehen sich dabei Titelverteidiger und Rekordpokalsieger. Der VfB Stuttgart trifft auf Bayern München. Die Bayern müssen allerdings auch heute noch auf Manuel Neuer verzichten. Der DFB-Rückkehrer kämpft noch immer mit Wadenproblemen. Als Ersatz steht erneut Jonas Urbich im Kasten. Bayern-Trainer Vincent Kompany sagt:
2: Das ist einfach so, dass wir den Jungen unglaublich vertrauen und wir wissen, dass das auch seine Rolle ist. Und er hat das schon 20 Mal gemacht diese Saison und hat das hervorragend gemacht. Also als Teil dieser Mannschaft haben wir sehr viel Vertrauen in Jonas.
0: Los geht's um 20 Uhr.
3: Das wird noch. Sonnig und trocken ist es in den meisten Teilen Deutschlands. Nur in Richtung Küste hängen ein paar mehr Wolken am Himmel. Ganz vereinzelt kann es hier dann auch mal regnen. Insgesamt bleibt es aber freundlich. Im Laufe des Tages ziehen im Norden mehr Wolken durch. Ansonsten weiter viel Sonne. Die Höchstwerte landesweit zwischen 25 und 30 Grad. Morgen im Süden weiter sonnig, weiter oben mal mehr Wolken und vereinzelt auch ein paar Schauer, maximal bis 34 Grad.
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4: Tag zusammen, wir genießen das schöne Wetter. Ja, und wir genießen das Thema der Show, was ich mitgebracht habe. Wir wollen heute über Sachen reden, wo die jüngere Generation einfach daneben sitzt, zwar lange Ohren hat, aber einfach nicht weiß, worüber wir reden. Das können Sachen sein, das können Eigenschaften sein. Schickt's mal rein, 051 36 80 23 835. Hier Heike Renner ist dabei. Bitte und danke, schreibt sie. In die ähnliche Richtung ist Ralf Scheuwins unterwegs. Er schreibt dazu: Respekt, Anstand, Arbeit. Ja, die meisten wollen ja nie Arbeit. Und auch Benehmen. Und dann hier, das ist auch geil, was von Joy reinkam. Nämlich 20 Pfennig für die Telefonzelle.
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0: alles richtig gemacht, ihr habt sie laufen. Die Weekend Show, die sagt ja auch gelegentlich, was sie will. Aber ich bin hier auch der Moderator, ich habe hier einfach das Sagen. Apropos Sagen, ich wollte euch auch ein bisschen was erzählen über das Chart-Update, Albumcharts, Top 5, wie sieht's aus? Wir haben 3 neue Platten in den Top 5 und 2, die wir kennen, einen, der ein bisschen höher steigt. Schauen wir mal rein, BTS, Every Range, letzte Woche noch auf Platz 6, diese Woche noch gerade 5 da. Dann haben wir mein Album der Woche, We Love Odo, das Udo Lindenberg Tributalbum, rutscht von der 3 runter auf die 4. Auf die 3 neu reinkommt Drake mit seinem Album Iceman. Auf der 2 neu Udo Lindenberg, alles unter einem Hut, eure Favoriten. Und auf der 1 Popstar mit Doppel-P geschrieben, das muss man ja heute dazu sagen, nicht, dass ihr was Falsches denkt. Und das ist die Platte von Icky Emmel. Und jetzt gehen wir rüber in die offiziellen deutschen Singlecharts. Was ist denn da los in den Top 5? Ich verrat's euch.
1: Platz 5.
0: Michael Jackson, Billie Jean. Wie einst Michael Jackson, zumindest fast, hat ein Roboter versucht sich in China an seiner Tanzeinlage. Ja, was ist passiert? Er stolperte aber mehrfach. Demnach geht aber trotzdem die Performance im Netz viral. Lionsgate hat Teil 2 übrigens von der Michael Jackson Biopics Michael angekündigt. Der Produzent gibt eine Richtung vor. Es werden die Missbrauchsvorwürfe gegen ihn mal wieder ausgeklammert.
1: Platz 4.
0: Tame Impala und Genie Dracula. Ein Instagram-Post der Sängerin Genie verwandelte einen, ja, australischen Aussichtspunkt zum Touristenmagnet. Bis zu 3000 Besucher täglich brachten Lincolns Rock an seine Grenze. Es gibt natürlich eine Konsequenz. Die Behörden haben diesen Hotspot inzwischen dicht gemacht. Könnt ihr nicht mehr hinfahren, weil, falls ihr es geplant habt. Ihr könnt aber eins machen, nicht nur diesen geilen Samstag genießen, sondern der Show weiterhin folgen, weil gleich nach The Second Voice, nach Kylie Minogue und nach ihm hier, dem singenden Zahnarzt Dr. Alban, It's My Life, gibt es dann die Top 3 der offiziellen

0: Hammerteil, The Second Voice, Let It Be, gerade mal angemacht in eurer sommerlichen Weekend-Show. Und jetzt lasst uns gemeinsam mal schauen, wie es aussieht auf dem Treppchen der offiziellen deutschen Single-Charts.
1: Platz 3.
0: Ja, direkt auf die 3 geht es für Prada Sport. Das sind Pajanim, Acker außer Kontrolle und Selim 61. Was zuerst nur irgendwie auf Smartphones in der Hauptstadt kursierte und dann über TikTok und Instagram viral ging, wurde am Ende tatsächlich jetzt offiziell gedroppt.
1: Platz 2.
0: Ja, vom Thron geflogen sind Justin Bieber und Nicki Minaj, Beauty and the Beat. Bieber gehört nach wie vor ja zu den Interpreten mit den weltweit meisten verkauften Tonträgern der Musikgeschichte. Doch am Seeufer mit Spinnrute in der Hand und seinem Sohn auf dem Arm zählt für ihn offensichtlich nur der nächste Biss und das gemeinsame Familienglück.
1: Platz
0: 1. Bundeskanzler Friedrich Merz prognostiziert, dass Bangaranga der Ohrwurm des Sommers werden könnte. Der Hit der Stunde ist auf jeden Fall schon mal. Nach seinem Überraschungssieg beim Eurovision Song Contest erobert Bulgariens Popstar Dara nun auch die Spitze der offiziellen deutschen Singlecharts. Ihre Partynummer ist das erste ESC-Gewinnerlied auf Platz 1 seit Loreens Euphoria vor 14 Jahren. Übrigens gibt auch News, die 27-Jährige kündigte an, ihr nächstes Lied auf Deutsch aufzunehmen. Es soll schlicht Ich liebe dich heißen. Und diesen Song hier, naja, mal abwarten, könnte auch der Sommerhit in diesem Jahr werden.

0: In Nannys Neimstunde klingt diese kleine, kuschelige Familiensendung genau so. Und zwar nach dieser Mucke hier. Ja, ein paar Blumen, die heute mehr gegossen werden müssen. Flowers, Miley Cyrus und das kommt auch noch. Oh, schönes Teil, ne? Aus den 90ern, MC Sarah and the Real McCoy, It's on You.
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0: Apropos Familiensendung, ein familienfreundliches Thema habe ich heute auch wieder dabei, bei dem ihr aufgerufen seid, gerne eine WhatsApp-Schutz zuzuschicken. 051 36 80 23 835. Wir reden heute darüber, was gibt es für Dinge oder Sachen, die die jüngere Generation heute nicht mehr versteht. Ihr dürft reinschicken. Michael Rietz ist dabei. Bandsalat, richtig. Früher gab es die Musik ja nicht im Internet. Wir mussten die heimlich aus dem Radio aufnehmen und dann auf Kassette. Und diese Kassetten hat man in ein Gerät gesteckt, das nannte sich Walkman. Konnte man überall mit hinnehmen. Da musste man Batterien reinstecken, ne? Und dann konnte man diese Musik dort hören. Und manchmal hat sich das Band, sage ich mal, ein bisschen verknotet. Und dann musste man das mit einem Bleistift alles wieder rausziehen. Und dann hat er noch was reingeschickt. Ich glaube, das kennt der ein oder andere auch noch von euch. Das gute alte Rambo-Messer, jawohl. Und oben konnte man den Deckel abdrehen. Und was war da drin? Ja, genau. Nee.

Und ich gebe ja zu, letzten Samstag, ne? Letzten Samstag hatte ich frei sozusagen. Ich wollte letzten Samstagabend, ich sag mal, ein bisschen Fernseh schauen, ne? Und ich hatte auch irgendwie keinen Bock auf ESC. Und dann habe ich so durch die deutsche Fernsehlandschaft gesappt und da ist mir aufgefallen, meine Güte, was läuft da eigentlich für eine Scheiße? Jetzt werden da viele sagen, meine Güte, er muss halt Netflixen oder YouTube. Ey Leute, ich gehöre zu den 5, die vielleicht keinen Netflix-Account haben. Kein Scheiß. Ich habe so einen Account nicht. Ich denke mir so, ich habe gefühlt 235 Sender, die ich einfach so habe. Da wird doch wohl irgendwas drin sein. Aber nein, nix. Ich habe mich so gelangweilt, das glaubt man gar nicht. Und dann habe ich so überlegt, meine Güte, es gab doch damals so geile Fernsehshows. Mensch, wenn die wieder zurückkommen würden, dann wäre mein Samstagabend gerettet. Wie zum Beispiel diese hier. Ach, können wir uns noch dran erinnern, oder? Marijke Amado. Die Mini-Playback-Show. Einmal Zauberkugel und zurück. Also das würde ich mir auch als Erwachsener heute noch gönnen oder sowas hier. Na, erkannt? Richtig. Herzblatt. Und sind wir mal ehrlich, wir haben das doch alle nur geguckt, um am Ende des Tages die süße Stimme von der Susi zu hören. Die war so geil, wenn die Zusammenfassung gemacht hat. Ne? Also es war ein Fest, wenn die losgelegt hat. Heute macht man alles über Tinder. Nein, damals hat eine Wand einfach gereicht. Aber kommen wir zur nächsten Fernsehshow, wo ich sage, meine Güte, die wünsche ich mir auch zurück. Nämlich diese hier. Ja, das Familienduell. Wir haben 100 Leute gefragt. Nennen Sie ein Tier mit F. Und raus kamen die schönsten Lösungen. Ja, auch so eine schöne Sache. Wir haben 100 Leute gefragt. Nennen Sie etwas, das man in einem Iglu findet. Fischstäbchen. Ja, könnte man sagen. Oder dann diese Show hier. Die fand ich auch genial. Ulla Kock am Brink. Mit dem Teil hier. Wow, oder? Also das war noch eine Eingangsmelodie. Die 100.000 Mark Show. Macht man heute 100.000 Euro, ging alles. Und natürlich, es gab nur die Liebe zählt und es gab Linda de Mol. Die Traumhochzeit. Spielchen machen gegen drei Paare und dann wurden sie live in der Sendung verheiratet. Und obendrauf gab es noch eine Traumreise. Ja, also liebe Fernsehsender, bitte holt doch mal diese geilen Fernsehshows wieder zurück in die Glotze. Hier ist Exhibit.

0: Applaus für eure Ohren. Alles richtig gemacht. Sie läuft bei euch, die Weekendshow, an diesem wunderschönen Samstag. Gibt ja Menschen, die sind gerade auf Wohnungssuche, ne? Und Wohnungssuche ist aktuell nicht sehr einfach. Auch Laura Brümmer hat so ihre Erfahrungen bei der Wohnungssuche gemacht.
1: Ich habe jetzt wieder eine neue Wohnung gesucht kürzlich. Und ich weiß nicht, ob ihr das in letzter Zeit in einer Großstadt mal versucht habt. Meine Güte, oder? Man hat am Anfang Hoffnung und Träume. Man hat Erwartungen und man schreibt das alles ins Internet rein, ne? Man sagt so, okay, ich hätte gerne 4-Zimmer-Wohnung, Altbau, Balkon, Wanne. Da lacht ihr schon, ja. Du schickst das los und die App deiner Wahl sagt dir, nee, das haben wir nicht. Die Wohnung existiert so nicht. Und dann fängst du an, deine Erwartungen runterzuschrauben. Du sagst so, okay, als erstes fliegt die Badewanne. Ne? Du sagst, nee, komm, das brauche ich gar nicht. Ich setz mich in die Dusche. Ich will nur am Po ein bisschen warm, das reicht mir. Und tatsächlich, als nächstes fliegt der Balkon, oder? Man sagt so, okay, das war jetzt vielleicht auch ein bisschen übertrieben, ich muss auch gar nicht aufhören, ich gehe in den Park. Man schraubt immer weiter runter und irgendwann ist man an dem Punkt, wo man sagt, ein Dach wäre schön. Ein Dach, wenn ihr habt 4 Wände, wenn das Wände wären, so schön. Es ist wirklich krass und dann darf man nicht folgenden Fehler machen. Ich habe den Fehler gemacht, dann das Budget ein bisschen nach oben zu setzen. Ich dachte, so was man gerade noch so wegverdienen kann, so zu zweit, irgendwie 7000 warm, sowas in der Richtung, dass man sagt, ja. Dass man so sagt, komm, das kriegen wir noch hin. Und tatsächlich, dann stellte sich raus, es gibt Wohnungen an der Stelle. Ja, wenn man das mit dem neuen Budget losjagt, dann findet man raus, das Problem lag bei mir. Ich bin einfach nicht reich genug. So dumm, oder? Wie blöd von mir. Merz hatte recht, ich muss mehr arbeiten. Ich war...
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0: passend zu diesem Wetter und Song über Sonnenblumen. Eure Weekend-Show ist hier in der nächsten halben Stunde. Hau ich mal das in euren Gehörgang. Oh ja, ein bisschen rockiger MGMT mit Kids und das habe ich auch noch für euch dabei. Die ganz großen Gefühle aus den 90ern, Hymne, Robbie Williams, Angel, es ist 12 Uhr, ein paar zerdrückte.
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2: Im Studio Silas Quiring, schönen guten Tag. Heute Abend steht das Finale des DFB-Pokals an. Der VfB Stuttgart kann den Titel verteidigen, allerdings heißt der Gegner dieses Jahr FC Bayern. Letztes Jahr waren die Stuttgarter gegen den damaligen Drittligisten Arminia Bielefeld noch haushoher Favorit. Stuttgarts Trainer Sebastian Hoeneß nimmt die Herausforderung aber gerne an.
3: Wenn du es schaffst, gegen die Bayern ein Pokalfinale zu gewinnen, ich glaube, da geht nichts mehr in diesem Wettbewerb zumindest drüber. Und deswegen, ja, es ist ein großer Ansporn, ein ganz spezielles Spiel, ein besonderes Spiel. Da kommen einige Dinge zusammen und deswegen, ja, verspüre ich sehr große Vorfreude.
2: Anstoß 20 Uhr. In Deutschland sind vergangenes Jahr so viele Menschen eingebürgert worden wie noch nie. Das geht aus Daten hervor, die die Welt am Sonntag zusammengetragen hat. Mehr von Benno Hille.
4: An die 310.000 Menschen haben 2025 den deutschen Pass bekommen, so die Zahlen aus den Ländern und Kommunen. Das wären fast 20.000 mehr als im Jahr zuvor und damit ein neuer Höchststand. Zum Teil handelt es sich noch um vorläufige Werte. Der Bundestag hatte die Einbürgerungsregeln 2024 gelockert. Statt nach 8 Jahren ist sie jetzt schon nach 5 Jahren in Deutschland möglich. Zudem sind doppelte Staatsbürgerschaften erlaubt.
2: US-Präsident Trump denkt offenbar über neue Angriffe im Iran nach. Das berichtet das US-Portal Axios nach einer Sicherheitsberatung des Präsidenten. Eine Entscheidung gibt's demnach aber noch nicht. Hintergrund sind die schwierigen Friedensgespräche. Die scheitern bislang vor allem am Streit über das iranische Atomprogramm. Egal ob Sommerfest, gemeinsamer Aufräumeinsatz oder Singen im Seniorenheim, der Geburtstag des Grundgesetzes wird heute das erste Mal mit einem Mitmachtag gefeiert. Den hat Bundespräsident Steinmeier ins Leben gerufen. Deutschlandweit gibt es mehr als 2000 Aktionen. Bei gleich mehreren Lottospielern in Deutschland dürften die Sektkorken knallen. Beim Eurojackpot schrammten 5 Tipper aus Hessen, Mecklenburg-Vorpommern, Niedersachsen, NRW und dem Saarland um eine Zahl am Jackpot vorbei. Für sie gibt's aber immerhin je gut 2,3 Millionen Euro.
1: Das Wetter. Sonnig und trocken ist es in den meisten Teilen Deutschlands. Nur in Richtung Küste hängen ein paar mehr Wolken am Himmel. Ganz vereinzelt kann es hier dann auch mal regnen. Insgesamt bleibt es aber freundlich. Im Laufe des Tages ziehen im Norden mehr Wolken durch. Ansonsten weiter viel Sonne. Die Höchstwerte landesweit zwischen 25 und 30 Grad. Morgen im Süden weiter sonnig, weiter oben mal mehr Wolken und vereinzelt auch ein paar Schauer, maximal bis 34 Grad.
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0: Tag zusammen und wir haben ja gerade gelernt, heute ist auch Mitmachtag. Ihr könnt bei mir in der Show immer mitmachen. Ich bringe nämlich ein Thema mit. Wir reden heute darüber, was die jüngere Generation, wenn wir darüber sprechen, einfach nicht mehr versteht. Ihr könnt mitmachen per WhatsApp, Sprach oder Text, folgende Nummer 05136 80 23 835. Nala macht mit, hat mir was geschickt und sie schreibt Döner 2,50 Euro. Ja. Das ist, da hat sie recht. Oder Sandra Seim, Videotheken. Stimmt, das ist eine Einrichtung, die gibt es heute nicht mehr. Bei der Abgabe der Filme zurückspulen, bitte nicht vergessen, hat sie dazu geschrieben, wie recht sie doch hat. Oder hier von Niki Schliri, Atari, ja, das war die PlayStation früher. Nur zur Erklärung, ich helfe gerne. Und der erste richtige Computer war damals, na, genau, Commodore C64. Marlene Steinke hat das mir geschickt.
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0: Ja, das ist so eine Boyband, die man gar nicht so oft auf dem Zettel hat, ne? East 17, Around the World. Hat euch mal gerade die Weekend Show in euer Radio serviert. Passend zum Mittagessen, 12:12 Uhr. An diesem heute doch wirklich sehr heißen Tag. Aber nicht nur heute, nein, auch der Sommer wird heiß. Also zumindest alle, für alle Freundinnen und Freunde des gepflegten Fußballs, die freuen sich zu Recht jetzt schon auf die Weltmeisterschaft, die vom 11. Juni bis 19. Juli in den USA, Kanada und auch Mexiko stattfinden wird. Was das aber für uns Fans bedeutet, die möglichst viel von diesem Fußballfest live miterleben wollen, das verrät uns jetzt mein Kollege Mario Hartwig, der ist nämlich da. Hi Mario.
1: Hallo.
0: Sag mal Mario, wer überträgt denn die 104 Spiele der Fußball-WM bei uns in Deutschland?
2: Die Übertragungsrechte von allen 104 Spielen hat sich der Streaming-Anbieter Magenta TV gesichert. Aber auch ARD und ZDF zeigen 60 Spiele live, darunter alle mit unserer Nationalmannschaft. Ein kleines Problem dabei ist, der früheste Kick-Off eines Spieltags ist um 18 Uhr und der späteste Anstoßzeitpunkt um 6 Uhr morgens deutscher Zeit.
0: Ja.
2: Da muss man also schon ein bisschen aufpassen, dass einem nicht irgendwann die Augen zufallen, wenn man sich die WM-Spiele allein zu Hause auf der Couch anguckt.
0: Ja, oder direkt vom Spiel zur Arbeit fahren. Mit anderen zusammen macht das Ganze natürlich mehr Bock zu schauen, aber ich sag jetzt mal, du hast es gerade erwähnt, Public Viewing, da müssen wir wegen der späten Anstoßzeiten diesen Sommer wohl eher drauf verzichten. Oder?
2: Nein, müssen wir nicht. Denn die Bundesregierung hat für die Zeit der Fußball-WM extra den Lärmschutz gelockert. Public-Viewing-Veranstaltungen müssen daher nicht, wie sonst üblich, pünktlich um 22 Uhr enden, sondern können auch danach noch weitergehen. Die ARAG-Experten weisen allerdings darauf hin, dass darauf kein Anspruch besteht. Das heißt, die letzte Entscheidung über die Genehmigung und die genaue Uhrzeit treffen immer die lokalen Behörden und die müssen natürlich die Interessen von Anwohnern und Veranstaltern berücksichtigen.
0: Wunderbar. Wie ist es denn, wenn ich jetzt, sage ich mal, so eine kleine WM-Party mit Glotzen bei mir mit Freunden mache? Wie schaut's da aus?
2: Kleine private Feiern im Freundeskreis gelten in der Regel nicht als öffentliches Public Viewing und sind daher unproblematisch. Allerdings sollte man schon Rücksicht auf die Nachbarn nehmen und unnötigen Lärm vermeiden, vor allem wenn die schon schlafen. Mhm. Auch hupende Autokorsos sind eigentlich laut Straßenverkehrsordnung wegen unnötiger Lärmbelästigung und unnützem Hin- und Herfahren verboten. Aber da drückt die Polizei bei so einem Turnier ja gern mal ein Auge zu, wenn man sich an die Regeln hält. Konkret heißt das, man darf sich nicht betrunken hinters Steuer, aufs Dach oder die Motorhaube setzen oder sich während der Fahrt zu weit aus dem Fenster hängen lassen. Außerdem sind Fahnen, Banner und anderer Autoschmuck nur dann erlaubt, wenn dadurch nicht die Sicht behindert und die Fahrzeugbreite überschritten wird.
0: Das ist schon mal gut zu wissen. Hast du jetzt noch für einen Tipp, also einen Tipp für uns alle, die sich, ich sag mal, ganz spontan überlegen, doch ein Ticket noch für die WM klarzumachen in den USA, Kanada oder vielleicht Mexiko, die da irgendwas noch besorgen wollen? Oder ist das vielleicht gar nicht mehr möglich?
2: Doch, das ist sogar problemlos möglich. Der offizielle Ticketvorverkauf ist zwar längst abgeschlossen, aber bisher nicht verkaufte oder zurückgegebene Karten werden im Last-Minute-Shop auf der offiziellen FIFA-Website bis zum Turnierende weiter angeboten. Die kann man dort also jederzeit ohne Bedenken kaufen und sofort auf seinen Namen personalisieren lassen. Von Angeboten auf dubiosen Zweitmarktplattformen, in sozialen Netzwerken oder per E-Mail raten Experten dagegen ab. Da besteht halt immer die Gefahr, betrogen zu werden. Ja. Und am Ende fliegt man dann extra über den großen Teich und kommt mit dem gefälschten oder überteuerten Ticket vielleicht gar nicht ins Stadion rein. Also den Ärger sollte man sich auf jeden Fall ersparen.
0: Wunderbar. Also ich habe mal geguckt, das ist mir alles zu teuer da drüben. Also da ist mein Geld besser angelegt. Da kriegt man ja einen Kleinwagen für. Mario, ich sage vielen Dank für die ganzen Infos.
2: Sehr gerne.
0: Musik jetzt in eurem Radio, hier in der Weekend Show MGMT. Kids, macht euch den Samstag eures Lebens.

Also mehr Sommer im Radio geht doch nicht, oder? 12.22 Uhr, die Bowser, Magnetic und gleich hin dran Klemmbermusik von Rockstroh. Aktuelle Single, Das bist du. Ja, wir alle kennen das von zu Hause, oder? Wir müssen darüber reden, ganz ernst hier in der Weekend Show, nämlich diese berühmte Schublade, die haben wir alle, meistens, wo alles drin liegt. Noch die Ladekabel von den Handys von 2005. Alles nutzloses Zeug, was wir alle nicht mehr gebrauchen können. Eigentlich, man könnte auch anders sagen, es sind tote Dinge. Aber es gibt ja noch mehr tote Dinge bei uns im Haushalt, ne? Wie zum Beispiel, ich finde Backpapier ohne Zuschnitt. So ein totes Ding. Oder Radiergummi auf dem Bleistift. Hat jemand schon mal wirklich das Radiergummi auf dem Bleistift benutzt? Also ich nie. Oder was ich auch finde, das hat auch jeder zu Hause irgendwo in der Küche in der Schublade liegen. Eine Bananenbrotdose. Also ihr wisst schon, hier in der Form von einer Banane. Ist total sinnfrei, das Ding. Oder Schuhspanner. Obwohl ich sagen muss, ich habe ja auch welche für meine Galaschuhe, möchte ich sie nennen. Und die benutze ich wirklich. Und auch eins von diesen totesten Dingen, die man zu Hause sammelt. Genau. Leere Kartons.

0: Musik, die einen zum Schwitzen bringt. I'm loving angels instead. Und die gibt's auch in den nächsten 30 Minuten. Ganz aktuell, Homewrecker, das ist Somber. Und dann kommt das noch. Ja, The Weeknd mit Dancing in the Flames.
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0: Das ist vollkommen richtig und er schwitzt mit euch gemeinsam durch diesen heißen Tag. Und wir reden heute über Sachen, die jüngere Generation einfach nicht mehr verstehen. Wolf Redlow schreibt 3 Programme und das Kind war die Fernbedienung. Jawohl. Dann Autofahren, aber ohne Navi. Ja, früher hatte man eine Landkarte auf dem Beifahrersitz liegen, um zu gucken, wo man lang muss. Marco Schulze hat sich gemeldet. Flutschfinger. Ja, ist ein Eis, was es leider auch nicht mehr gibt. Oder hier, Marcel Grümmer, sehr tiefgründig. Wenn man sich früher mal einen auf die Nase gehauen hat, da hat man ja aufgehört, wenn der Gegner am Boden lag. Ja, richtig. Da gab's noch sowas wie Respekt.

0: 12:35 Uhr, schauen wir mal, was bei unseren Stars los ist.
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0: Ja, mit diesen Themen heute: er verdiente $250.000 mit Autodiebstählen und er bricht aktuell Rekorde. Kurze Frage in die Runde: kennt ihr ihn hier noch? Ja, es ist Aiken. Im Podcast We Need to Talk packte der neunfache Vater jetzt mal ganz offen aus. Und zwar aus seiner kriminellen Hochphase. Da hat er nämlich bis zu 200.000 bis 250.000 Euro die Woche verdient. Und das Ganze mit illegalen Autodiebstählen und die ganzen Luxuskarossen, die er dann gestohlen hatte, hat er verkauft und dafür dann dementsprechend Kohle bekommen. Ja, und der selbst hartgesottene Rapper-Biografie, ja, lässt das jetzt alles mal ein bisschen in den Schatten stellen. Warum hat er das gemacht? Nachdem er ja sich kurzzeitig mit Drogenhandel befasst hatte, empfand er die Gewinnspannen als zu gering und erkannte, dass Diebstahl von Luxuskarossen weitaus lukrativer war. Ebenfalls wollte er nicht im Knast landen und fügte hinzu, dass ein Kilo an Drogen 25 Jahre Knast bringt. Sogar wenn es schief läuft, bis lebenslänglich. Sollte er jedoch den Schlüssel des Autos in der Tasche haben, bekommt man im besten Fall auch noch mit einem blauen Auge davon. Doch am Ende kam es zum Verrat. Ja, die ganze Sache ist aufgeflogen und Aiken saß insgesamt 3 Jahre nicht zusammenhängend im Gefängnis, aber er war ein paar Tage hinter schwedischen Gardinen und erhielt noch obendrauf 3 Jahre Bewährung. Tja, der 15. Mai in diesem Jahr ist ein Datum, was die Hip-Hop-Fans von ihm wahrscheinlich nicht so schnell vergessen werden. Und zwar hier, da habe ich einmal zu schnell gedrückt. Und zwar eigentlich ist die Rede von ihm hier. Den hole ich jetzt mal zurück. Nein, ich hole ihn nicht zurück. Doch, ich hole ihn zurück. Da ist er. Und zwar, Achtung, da ist er. Nee, von ihm eigentlich nicht. Also eigentlich sollte Drake jetzt kommen. Und auf jeden Fall, ja gut. Er hat jetzt sein neuntes Album Iceman rausgehauen, das haben wir ja heute auch schon gelernt. Und dementsprechend ist es sich so, oder es ist so, er hat gleich 3 Alben gleichzeitig rausgehauen, nämlich Habibti und Made of Honor. Und genau diese 3 Projekte sorgten für einen Hype im Netz und katapultierten den Rapper in die andere Dimension. Innerhalb von nur 24 Stunden stellte er ja weltweiten Spotify-Charts-Rekord auf und mehrere Rekorde hat er dann auch nochmal klar gemacht. Die gehören jetzt ihm, weil es ist das erste Werk, was innerhalb eines einzigen Tages zum meistgestreamten Album des Jahres gekürt wurde. Gleichzeitig entwickelte sich der Opener Make Them Cry ebenfalls zum meistgestreamten Song, ja, des Tages.
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schau mal an, selbst die Uhr ist am Schwitzen. 12.44 Minuten. Cool, dass auch an diesem Pfingstwochenende wieder mir folgt hier in der Weekend Show. Macht euch einen schönen Samstag. Gönnt euch das erste Eis der Saison vielleicht bei diesem Wetter. Antonio aus Lünen hat sich bei mir gemeldet. Ja, er hat was geschrieben, ich zitiere. Eigentlich ist das ein Song für feuchtfröhliche Elektro-Techno-Partys, bei denen der Alkohol nur so in Strömen fließt. Aber auf der anderen Seite hat er auch irgendwie bei mir einen kleinen Kultstatus und gehört damit in das Radio. Die Nummer ist aus 2006, kommt von den Sample Rippers. Das sind so Produzenten und DJs aus Deutschland, bestehend aus Paul Hutsch und Volker Heinrichs. Und er wünscht sich zurück den Song Miracle Makers. Und damit haben wir gerade festgestellt, das ist er, der heutige, lange nicht mehr im Radio gehört Song in meiner Show. Und ihr könnt da mitbestimmen für nächste Woche. Klar, ich brauche wieder was. Schickt's mir rein, was ihr im Radio vermisst, von den 90ern bis heute. Her damit. 05136 80 23 835 per WhatsApp. Und ich freue mich ja immer, wenn ihr da irgendwelche Erinnerungen mit zuschreibt oder eine kleine Geschichte mit bei habt. Und jetzt machen wir die Techno-Party auf. Wer jetzt noch nicht schwitzt, spätestens bei diesem Song. Hier sind sie, die Simple Rippers, Miracle Makers. Bass!

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0: auch so eine gute Laune-Nummer, oder? Mayon zusammen mit Bowser. Wenn ich tanz. Übrigens, eure Ohren können gleich weiter tanzen, denn es gibt noch Musik von Olivia Dean. So easy. Stay tuned.
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0: Ja, auf der anderen Seite von unserem News Update ganz einfach mal in euer Radio geschmissen. Die Fantastischen Vier mit Einfach Sein. Dann gibt's noch den 90er hier. C-Block. So strong out. Es ist genau 13 Uhr.
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2: Im Studio Silas Quiring. Schönen guten Tag. Heute Abend steht das Finale des DFB-Pokals an. Der VfB Stuttgart könnte den Titel verteidigen. Allerdings heißt der Gegner dieses Jahr FC Bayern. Cornelius Dräger berichtet.
3: Letztes Jahr waren die Stuttgarter gegen den damaligen Drittligisten Arminia Bielefeld haushoher Favorit. Mit einem 4:2-Sieg hat sich der VfB dann auch den vierten Pokal in der Vereinsgeschichte geholt. Dieses Jahr wartet allerdings der Rekordpokalsieger aus München. Die Bayern haben zwar in der Liga ein Abo auf die Meisterschaft, im Pokal lief es die letzten Jahre aber ganz und gar nicht erfolgreich. Das letzte Mal haben sie vor 6 Jahren gewonnen. Anstoß ist um 20 Uhr.
2: Im vergangenen Jahr haben so viele Menschen den deutschen Pass bekommen wie noch nie. Laut Daten aus den verschiedenen Ländern wurden fast 310.000 Personen eingebürgert, berichtet die Welt am Sonntag. Das wären fast 20.000 mehr als im Jahr zuvor. Zum Teil handelt es sich noch um vorläufige Daten. Die Einbürgerungsregeln waren vor 2 Jahren gelockert worden. Statt nach 8 Jahren ist sie jetzt schon nach 5 Jahren in Deutschland möglich. Zudem sind doppelte Staatsbürgerschaften erlaubt. Angespannte Stimmung in Washington. US-Präsident Trump denkt offenbar über neue Angriffe im Iran nach. Trump ist genervt von den stockenden Friedensverhandlungen, schreibt das US-Portal Axios nach einer Sicherheitsberatung. Laut CBS haben wichtige Militärleute ihre Reisepläne fürs Wochenende gestrichen. Trump selbst geht nicht zur Hochzeit seines ältesten Sohns. Seit Anfang April gilt im Iran-Krieg eine Waffenruhe. Es gibt aber weiterhin Streit über das iranische Atomprogramm. In China sind mindestens 90 Bergleute bei einem Grubenunglück ums Leben gekommen. Laut dem chinesischen Staatsfernsehen wurden über 120 Menschen verletzt ins Krankenhaus gebracht. Offenbar hatte es in dem Kohlebergwerk eine Gasexplosion gegeben. Es wird weiter nach Überlebenden gesucht. Der Geburtstag des Grundgesetzes wird heute erstmals mit dem neuen Ehrentag gefeiert. Den hat Bundespräsident Steinmeier ins Leben gerufen. Jeder war und ist aufgerufen, etwas auf die Beine zu stellen, sei es ein Fußballturnier, ein Straßenfest oder ein gemeinsamer Aufräumeinsatz. Bundesweit gibt es über 2000 Aktionen.
1: Das Wetter. Sonne satt und den blauen Himmel haben wir fast überall in Deutschland. Nur im Norden hängen ein paar Wolken am Himmel und da kann es dann auch vereinzelt mal einen kurzen Schauer geben. Bis zum Nachmittag wird es vielerorts sommerlich warm mit meist 25 bis 30 Grad. Ja. Im Südwesten sogar bis 33 Grad. Nein. An der Küste eher um die 20. Morgen bleibt es im Süden sonnig, ansonsten öfter bedeckt und ab und zu ein kurzer Schauer, maximal 34 Grad.
0: Boah, geil. Wie können wir das Wetter noch viel besser zusammenfassen als... Heute und auch morgen ist kollektives Schwitzen angesagt. Pfui.
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0: Tag zusammen und der spricht heute mit euch über Dinge, die die jüngere Generation einfach nicht versteht. Könnt ihr gerne reinschicken. Mirko Brenner hat's getan. PlayStation 1 Plus Cheat-Heft. Gleich Sieg. Ja, Cheat-Heft muss man erklären. Heute googelt man ja, wenn man die Level nicht schafft, wie man es schaffen kann. Und dann gibt es ja irgendwelche Tastenkombinationen. Dann habe ich unendlich Leben oder dann habe ich eine Waffe, die ich sonst nicht hätte. Damals gab es das ja nicht. Wir hatten ja nichts. Also kein Internet und so. Da gab es dann Cheat-Hefte, die hat man für teures Geld irgendwo im Laden gekauft und da standen dann die Komplettlösung drin und all solche Sachen. Und dann konnte man auch dann die Tastenkombination herausfinden, um dann zu cheaten. Anderes Wort eigentlich für mogeln. Und Andreas Leitschak hat auch was gesagt. Mensch, das kennen die heute auch nicht mehr. Im Dreck spielen oder auch das hier. Auf das Feld gehen, um Kartoffeln zu sammeln.
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0: mal fehlerfrei die Uhrzeit vorzulesen. Das mache ich jetzt. 13 Uhr und 11 Minuten. Die Weekend Show. Tja, und vor 20 Jahren war alles einfacher. Wer hätte vor 20 Jahren auch gedacht, dass wir mal Krankheitsbilder wie zum Beispiel Coronavirus oder auch Burnout haben? Und Achtung jetzt, verdammte Axt. Es gibt schon wieder ein neues Krankheitsbild.
1: Was kostet eigentlich ein Rettungswageneinsatz?
2: 600 Euro.
3: Ich habe auch gesagt 500.
4: Hast du schon mal eine Situation, wart ihr schon mal im Krankenwagen?
2: Einmal, aber es war ein antiallergischer Schock. Also das war jetzt echt ziemlich notwendig in dem Fall.
0: Verdammte Axt, antiallergischer Schock. Ich hoffe, es gibt demnächst eine Impfung dagegen. Ja, in der Regierung scheint alles schief zu laufen. Die großen Parteien laufen ja bekanntlich die Wähler weg. Also müssen natürlich Lösungen her. Verlorene Stimmen vielleicht durch Hausbesuche wieder zurückzugewinnen. Ob das Ganze Erfolg hat?
5: Die SPD-Politikerin hat es nicht in den Landtag geschafft. Heute ist sie auf Hausbesuch bei ihren verloren gegangenen Wählern.
6: Hallo, hier ist die SPD. Dürften wir kurz reinkommen? Hallo? Ich glaube, das war ein Nein.
0: Ja, glaube ich auch. Die haben einfach keinen Bock auf euch. Apropos Stimme verloren. Urlaub ist ja meistens nur einmal im Jahr und der muss natürlich sehr ausgiebig gefeiert werden. Aber zu Risiken und Nebenwirkungen fragen Sie Ihren Arzt oder Ihren Lehrer im Urlaubsparadies.
7: Moritz?
8: Hast du Moritz weggedrückt?
7: Nein, ich bin zu nervös. Meine Stimme ist auch daheim geblieben. Komplett Eskalation. Gerade mein Lehrer getroffen. Der ist auch voll. Herr Lemke, ich grüße Sie. Ich hoffe, Sie kriegen keine Probleme.
8: Wie geht's bei dir jetzt weiter?
7: Ja, feiern. Feiern, volles Rohr. Ich fühl's. Ist geil. Istanbul ist nur einmal. Geil.

Liquid 5 in eurer Weekend Show an diesem Sonntag, der wirklich ein Traumtag zu versprechen mag. Und wir reden heute darüber, was muss man der Jugend von damals heute erklären, weil sie das einfach nicht mehr kennen, wie es war. Und was schreibt dazu mir der Jürgen Braje? Atari Pac-Man, genau, das war so ein einfaches Spiel. Von Stefan Kaiser kam rein, hast du meine Mark? Genau, wir hatten ja eine ganz, ganz andere Währung, war kein Euro. Und in dem Zusammenhang schreibt er noch, der gute alte Heiermann. Ja, das war ein 5-Mark-Stück, damit konnte man so viel realisieren. Ob Zigaretten aus dem Automaten ziehen, da musste man nicht noch einen Ausweis vorhalten. Nein, aber der Heiermann, also wenn man von Oma oder Opa einen Taler in der Hand gedrückt gekriegt hat, dann war das der gute alte Heiermann. Ich vermisse ihn. Man könnte doch auch mal wieder ein 5-Euro-Stück einführen, oder? Ja, das ist sensationell. Christine Steinhauer schreibt dazu, es war nur ein Anruf im Hause möglich. Ja, man hatte einen Festnetzanschluss, da konnte nur einer drauf anrufen. Heute hat man ja 3-4 Telefonnummern gleichzeitig. Aber damals, wenn dann die Mama mit der besten Freundin telefoniert hat, das hat dann schon ein paar Stunden gedauert. Und ja, der Kumpel wollte anrufen, fragen, ob man Zeit hatte und hat erst mal für 3 Stunden nur ein Besetzzeichen bekommen. Ja, und wenn wir bei dem Thema sind, da schreibt der Oliver Daniel zu, bin ich schon drin. Ja, Internet, damals ging nur eins, ne? Entweder telefonieren oder das Internet. Geh aus dem Internet raus, ich erwarte noch einen Anruf. Ach ja, das sind geile Erinnerungen, meine Güte. Und das Internet war so lahmarschig. Also man musste ja einen halben Tag einplanen, wenn man sich damals aus dem Internet ein Lied herunterladen musste. Ja, das waren noch Zeiten.

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0: So, in der nächsten halben Stunde heize ich euch nochmal so richtig ein. Oscar McKay kommt in euer Radio zusammen mit Khalid und Make Me Feel. Und wem das nicht reicht, ja, da habe ich noch das hier. Wow. Contact zusammen mit Lina Marleen. Als du gingst. Halb zwei.
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0: Der ja mit euch heute darüber spricht, was man der Jugend von heute erklären muss. Da ist Achim. Achim hat sich auch gemeldet, hat was Sensationelles reingeschrieben. Und zwar, ich komme noch aus einer Zeit, wo es kein Instagram gab, kein Facebook, kein TikTok, kein Snapchat. Bei uns hieß das Ganze noch Fotoalbum. Und das haben nicht wir ausgefüllt, sondern unsere Eltern.

0: 13:35.
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0: Ja, ich muss euch ein bisschen bitten. Und deswegen machen wir heute im Klugscheißerwissen ein bisschen Heimatkunde. Das heißt, sehr, sehr viel Wissen um unsere Heimat Deutschland. Und in Deutschland wird tatsächlich Waldbaden immer beliebter. Eine Achtsamkeitsübung aus Japan, bei der man bewusst Zeit im Wald verbringt, um Stress abzubauen und das Wohlbefinden zu steigern. Wird immer beliebter. Genauso wie Bäume heiraten und knutschen. Dann das deutsche Wörterbuch der Duden wurde erstmals 1880 veröffentlicht und gilt bis heute als Standard. Dann in Deutschland, und jetzt werden die Männer ganz genau zuhören, gibt es wirklich eine Bierpipeline oder ein Bierpipeline-Netzwerk. Alle fragen sich wo. Ganz einfach in Gelsenkirchen. Also in Gelsenkirchen, da laufen die Leitungen direkt von der Brauerei bei Großveranstaltungen ins Fußballstadion. Und Berlin. Berlin hat etwas mehr als Venedig. Und wofür ist Venedig bekannt? Richtig, für die ganzen Brücken. Aber Berlin toppt das Ganze, weil die haben über 960. Und dann, jetzt gehen wir mal ein bisschen in die Tierwelt. Wusstet ihr, dass Garnelen ihr Herz auf dem Kopf haben?
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2: Was Glück. Einmal da und zurück.

Satellite America, und über Amerika müssen wir auch ein bisschen reden. Es ist 13 Uhr und 46 Minuten, aber wir reden vorher über Shakira. Ist ja vor kurzem freigesprochen worden, was ihre Steuerflüchtigkeit angeht. Und 2010 hat sie ja bereits mit einem Song für die WN in Südafrika musikalisch was beigetragen. Nämlich, erinnert euch? Waka Waka. Irgendwie heute noch so ein gute Laune-Hit. Und jetzt legt sie mit einem neuen, vielleicht auch potenziellen Sommerhit nach. Und das Coole daran ist, selbst Deutschland kommt darin vor. 4 Wochen vor Anpfiff der Fußball-Weltmeisterschaft hat die kolumbianische Sängerin den offiziellen WM-Song Die Die vorgestellt. In diesem Song werden neben früheren und aktuellen Stars wie Pelé, Diego Maradona, Lionel Messi oder Lionel Messi und Kylian Mbappé auch große Fußballnationen wie Deutschland erwähnt. Die Die, was bedeutet das? Ja, es ist italienisch und heißt so viel wie los geht's. In dem Song kommt der gleiche Spruch nach, kommt der gleiche Spruch auch auf Japanisch, Spanisch, Französisch und natürlich auf Englisch vor. Und es wird bei dieser Fußball-Weltmeisterschaft was Neues geben, ähnlich wie bei der NFL, denn erstmals wird's beim Endspiel ein Showprogramm während der Halbzeitpause geben, und das wurde mal von keinem geringeren als Coldplay-Bandleader Chris Martin mitkonzipiert. Shakira, aber auch Pop-Ikone Madonna werden ebenso auftreten wie die südkoreanische Band BTS. Jetzt neue Musik hier in der Weekend-Show. Shakira, Burna Boy, Die Die.

Nee, ich bleibe nicht, ich muss jetzt gehen. Aber es gibt halt Lieder, die gehen nur laut und der gehört dazu. Als du gingst, Konjac, Lina Mali. Ich glaube, besser kann man die Sendung nicht beschließen. Denn ich bin jetzt am Ende meiner Show angekommen. Und ich möchte mich erstmal recht herzlich bedanken, dass ihr mir heute eure verschwitzten Ohren geliehen habt. Ich wünsche euch ein wunderschönes Pfingstfest. Genießt dieses letzte lange Wochenende, weil ich muss jetzt gehen und deswegen bitte keine Klage. Denn ich komme wieder, keine Frage. Gleiche Stelle, gleiche Welle. Habt halt entspannte Pfingsten, nächste Woche dann eine kurze und entspannte Arbeitswoche. Und natürlich, wenn ihr Zeit, Lust, gute Laune habt, seid ihr recht herzlich eingeladen, auch nächsten Samstag dieser Sendung wieder zu folgen. Live ab 10 Uhr in dem Radio, wo ich heute auch drin gesteckt habe. In diesem Sinne, Leitung und Moderation dieser Sendung hatte Dale Kurz. Ich sage ciao, tschüss, bye bye, bin dann raus für heute. Auf Wiederhören mit Charles und Eddie.

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0: Marie Reim, Matthias Reim und Mia Julia, Melanie Paya, Fantasy, Monika Martin und. Ganz viel neues Ohrenfutter. 2 Stunden lang Schlager on top, natürlich auch wieder neue volkstümliche Songs, 4 Stück an der Zahl, unsere volkstümlichen Neuheiten und den Oldie der Woche haben wir ebenfalls noch. Schnallt euch also an, es geht los mit der Schlager-Rallye. Auf der Pole Position ja aktuell André Busse mal wieder mit Alles schick, alles schön. Die Songs, die heute kommen, wollen ihn gerne verdrängen vom Thron. Ob es einer dieser Songs geschafft hat, das könnt ihr hören nächste Woche in der neuen Schlager-Rallye. Die Top 30 dann natürlich auch wieder hier auf eurem Lieblingssender. Abstimmen konntet ihr letzte Woche schon. Ja, und für was ihr da abgestimmt habt, vor allen Dingen in den neuen Ohrenfutter, das hören wir heute. Legen auch sofort los mit der Neuvorstellung Nummer 1. Freddy und Martin, wo schläfst du heute Nacht? Ihre neue Single ist die Neuvorstellung Nummer 1 und DJ Oskova hat sich Pia Vanelli an die Seite geholt. Du bist du, das ist ihr neuer Song. Legen wir also los mit dem neuen Ohrenfutter, mit der Schlager-Rallye für heute. Viel Spaß dabei wünscht Michael Klein-Lutzmar.
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0: DJ Ostkurve und Pia Vanelli mit neuer Musik Du bist du. Das war unsere Neuvorstellung Nummer 2.
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0: Ja, ja, und ihr hört zu. Klar, ihr wollt wissen, was ihr da so verzapft habt. Naja, das genau hört ihr erst nächste Woche. Schlager-Rally, genau. Dann gibt es die Top 30, die Hitparade, die ihr gewählt habt. Letzte Woche konntet ihr das schon tun. Wenn ihr jetzt das erste Mal zuhört und sagt, was redet ihr denn da für ein Quatsch? Naja, ich sag's euch ganz einfach. Die Schlager-Rallye, eine Schlager-Hitparade, eine Woche immer die Top 30, die Hitparade, die ihr gewählt habt, die andere Woche dann die Neuvorstellungen. Und diese Neuvorstellungen, die sind schon immer wählbar, an dem Samstag, wenn die Hitparade zum ersten Mal läuft. Richtig, dann könnt ihr im Radio die Top 30 hören, eben das, was ihr verzapft habt, aber 24 neue Schlager sind dann schon wählbar, nämlich im Internet unter schlagerrallye.de. Dort ist dann die Hitparade aktuell zu nachzulesen und eben auch zu klicken. Immer von 0 bis 18 Uhr, das ist der Abstimmungszeitraum. Eine Woche später gibt es dann das neue Ohrenfutter auf eurem Gehörgang. Dann spielen wir diese 24 neuen Schlager, aber auch 4 neue volkstümliche Hits. Denn eine kleine volkstümliche Hitsparade haben wir ebenfalls mit dabei. Dazu aber später mehr. Heute also 24 neue Schlager, 2 haben wir schon gespielt. Der dritte kommt sofort. Daniela Alfinito hat was Neues, das kannst du echt vergessen. Das ist unsere Neuvorstellung Nummer 3. Und Bella Vista sind ebenfalls mit dabei. Das geht mir wirklich auf die Nerven. Naja, was denn? Das werden sie uns verraten. Auf der Neuvorstellungsposition Nummer 4. Schlagergold dann auf der Neuvorstellungsposition Nummer 5. Schenkt mir diese Nacht. Und Monika Martin sagt ganz einfach, das tut man so. Ja, das behauptet sie und das ist auch so. Der Kofler ist dann da mit seinem Riesenhit. Da fing der Sommer noch einmal an. Ja, das ist schon eine ganze Zeit her, als der Hit überall in den Charts vertreten war. Jetzt kommt er wieder zurück. Warum? Weil nur so Hand angelegt haben. Remix auf der Neuvorstellungsposition Nummer 7. Machen wir also weiter mit den Neuvorstellungen. Hier sind der Kofler, Monika Martin, Schlagergold, Bella Vista und Daniela Alfinito.

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1: Grüß Gott, liebe Hörerinnen und Hörer der Schlager-Rallye. Hier spricht Monika Martin aus Österreich. Ich gratuliere euch. Ihr habt wieder diesen Sender gewählt. Da wisst ihr ja, ihr seid Gold.

0: Letztes Jahr durfte ich ihn kennenlernen anlässlich der Schlagerrallye Diamantgala. Nicht als Interpret auf der Bühne, nein, er war tatsächlich der Fahrer einer Interpretin, nämlich von Liane. Das war so ein Freundschaftsdienst, er hat sie mit dem Auto gefahren zu meiner Veranstaltung, ja richtig. Natürlich habe ich mich mit ihm auch da unterhalten, ist ein ganz, ganz lieber Kerl. Und ich hoffe, dass ich ihn dann irgendwann auch mal auf der Bühne ansagen darf.
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0: Der Kofler, da fing der Sommer noch einmal an. Ihr konntet ihn auf jeden Fall in die Hitparade reinwählen, ob er es geschafft hat. Nächste Woche verraten wir es. Schlagerrallye Top 30. Jetzt machen wir weiter auf der Neuverstellungsposition Nummer 8. Alessa La Bambola, so heißt ihr neuer Song. Und dann gibt es einen Superstar in der Schlagerszene. Über 40 Jahre war er mit seinen Flippers unterwegs. Er ist schon viele Jahre solo unterwegs. Olaf der Flipper, Weltklasse, sein neuer Song. Ja, und Weltklasse ist es jetzt unbedingt nicht, aber zumindest zweite Bundesliga-Klasse. Das hat was mit dem nächsten Song zu tun, nämlich mit dem SG Sonnenhof Groß Aspach e.V. Ein Fußballclub, ja tatsächlich, Fußballclub, und Andrea Berg ist natürlich komplett damit involviert. Und sie hat ihren alten Song, Ja, ich will, ganz neu aufgenommen in einer Dorfclub-Version. Das ist unsere neue Vorstellung Nummer 10. Herzlichen Glückwunsch an Groß Aspach. Oliver Heid dann, aktuell gerade auch noch erfolgreich in der Schlagerrallye unterwegs. Jetzt hören wir ihn mit seinem neuen Song Via Romantica. Das ist die neue Vorstellung Nummer 11. Und die 12 kommt dann auch noch mit Bea Larsson. Ich werde hier sein. Ihr ganz neuer Song ist dann die Neuvorstellung Nummer 12. Vorher Oliver Heid, Andrea Berg, Olaf der Flipper und hier ist Alessa.

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1: Mia Larsson, im letzten Jahr hat sie großes Comeback gefeiert. Jetzt ist sie mit ihrer neuen Single da. Ich werde hier sein. Das ist unsere Neuvorstellung Nummer 12 gewesen.
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1: Aber wir haben noch viel mehr neues Ohrenfutter. Insgesamt 24 neue Schlager, die Hälfte ist also geschafft. 4 neue volkstümliche Songs gibt's ebenfalls noch gleich in der zweiten Stunde. Jetzt noch 3 Neuvorstellungen am Ende dieser ersten Stunde. Und zwar haben wir ihn mit dabei. Hannes, der Lavanttaler. Mit den Lavanttalern war er volkstümlich sehr erfolgreich unterwegs. Jetzt ist er zurück als Solokünstler. Hannes. Wurst für mi Biest, das ist die Neuvorstellung Nummer 13. Steffen Jürgens, 20 Jahre später, den Song gibt's jetzt im J&J Remix, das ist die Neuvorstellung Nummer 14. Und René Ulbrich besingt sein Schatz Josephine nämlich. Haha, hören wir, was das damit auf sich hat. Ja, und dann gibt's gleich die zweite Stunde, dann noch unter anderem mit Christine Stark, Otto Lagerfett hat was Neues, Peggy March und Marie Reim sind mit dabei. Und noch viel, viel mehr in der zweiten Stunde der Schlager. Also dranbleiben.
3: Hallo, grüß euch, da ist der Hannes, der Lavantaler. Wie der Name schon sagt, ich komme aus dem schönen Lavantal. Ich habe vor kurzem eine Idee gehabt, heuer probiere ich mal was Neues. Außerkommen ist mein erster eigener Titel, Was für mich bist. Und den hören wir uns jetzt an. Viel Spaß dabei.
4: So.

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11: Hallo liebe Hörer der Schlagerrallye, hier ist Christine Stark und ich wünsche euch ganz, ganz viel Spaß beim Zuhören der nächsten tollen Titel.

0: Christine Stark und Alemannia, das war sie dann, unsere Neuvorstellung Nr. 16.
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0: Jawohl, und er präsentiert euch die zweite Stunde eurer Schlager-Radio-Show heute mit dem neuen Ohrenfutter. Eine Stunde haben wir schon hinter uns gebracht, 15 neue Schlager haben wir schon gespielt. Es kommen noch ein paar neue Schlager jetzt in dieser zweiten Stunde und natürlich auch 4 neue volkstümliche Songs. Also ihr dürft gespannt sein, was wir da noch so mit an Bord haben. Jetzt haben wir einen Niederländer mit an Bord. Was hatte er für einen riesen Hit? Una Cerveza, über 50 Wochen in eurer Hitparade vertreten. Damit war er der Dauerbrenner des vergangenen Jahres. Jetzt ist er mit neuer Single da. Ja, ja, bitte, Otto Lagerfett, die Neuvorstellung Nr. 17. Peggy March schon auf der 18 mit Es gibt nicht nur das, was man sieht. Und Hansi Vogt, der ehemalige Frontmann der Feldberger, ist wieder da. Bis ans Ende unserer Träume ist seine neue Single die Neuvorstellung Nr. 19. Bevor dann Mari Reim auf der 20 steht mit Kopfkino. 4 weitere neue Schlager kommen noch, aber auch volkstümliche Musik. Damit machen wir dann gleich weiter. Aber erst Mari Reim, Hansi Vogt, Peggy March und hier ist Otto Lagerfett und ich wünsche euch ganz, ganz viel Spaß auch in dieser zweiten Stunde Schlager-Rally. Weiterhin mit mir, mit Michael Klein-Luttmer.
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0: Mari Reim hatte Kopfkino. Das war sie dann, die Neuvorstellung Nummer 20 der Schlagerszene.
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0: Warum habe ich das jetzt so betont? Na klar, weil wir jetzt raus aus unseren Schlagerneuvorstellungen rein in unsere kleine volkstümliche Hitparade, dem Bergecho S sozusagen gehen. Ja, oder XS ist ja die kleinste Größe, glaube ich. Ja, also 4 Neuvorstellungen der Volksmusik treten an gegen die aktuelle Nummer 1. Und die aktuelle Nummer 1, das ist gerade eben immer noch der Vox Club. Die längste Nacht der Welt, 4-mal hintereinander, ganz, ganz oben auf der 1. 4 neue Songs treten allerdings jetzt an. Zum Beispiel Zwirn, A blöde Geschichte, das ist ihr neuer Song. Die Geschwister Scharf, Scharf wie Chili. Außerdem Andreas Hastreiter mit seinem ganz neuen Song. Rosalie und Stark und Behrig sind ebenfalls dabei mit ihrem Song Stark und Behrig, Urfach Kehrig. Jawohl, 4 neue volkstümliche Songs gibt's jetzt in der Schlagerrallye.
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0: Neue volkstümliche Musik in der Schlagerrallye, jawohl, unsere kleine Berg-Echo-Hitparade mit vier Neuheiten zwirren die Geschwister scharf. Andreas Hastreiter, Stark und Behrig, alle sind wählbar gewesen in der letzten Woche und sind angetreten gegen den Vox-Club mit die längste Nacht der Welt. Ja, welcher Song sich durchgesetzt hat, das erfahren wir nächste Woche dann in der Schlagerrallye in der Top 30. Genau, gleiche Welle, gleiche Stelle, jetzt schon nachlesen im Internet unter Schlagerrallye.de.
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0: Jetzt gehen wir wieder zurück in die Neuvorstellungen der Schlagerszene, denn wir haben noch ein paar, vier Stück an der Zahl, kommen jetzt hintereinander. Zum einen Olaf Berger, Alles oder Dich, sein ganz neuer Song. Stereo Act, dann mal wieder mit Lena Marie Engel, das ist ein gutes Team geworden, oder? Wir feiern ihr neuer Song. Matthias Reim hat sich jemand an die Seite geholt, der vor allen Dingen auf Mallorca sehr erfolgreich ist. Mia Julia nämlich, Keine Freunde bleiben, das ist ihr neuer Song. Und die letzte Neuvorstellung kommt dann von Melanie Payer. Sie zündet ein Sommerfeuerwerk. Das ist dann die letzte Neuvorstellung für heute. Wir sind gespannt, ob sie sich platziert. Der Sonnenschein aus Österreich. Genau. Melanie Payer, Matthias Reim und Mia Julia, Stereo Act und Lena Marie Engel und Olaf Berger. Das sind sie, unsere letzten Neuvorstellungen für heute.

0: Melanie Payer und ihr Sommerfeuerwerk, das war sie dann, unsere Neuvorstellung Nummer 24.
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0: Alle 24 Schlager-Neuvorstellungen haben wir jetzt gehört. Wahnsinn, oder? Das war eine ganze Menge gutes neues Ohrenfutter mit Fantasy, DJ Ostkurve featuring Pia Vanelli, Daniela Alfinito, Bella Vista, Schlagergold, Monika Martin, der Kofler, Alessa, Olaf der Flipper, Andrea Berg, Oliver Heid, Bea Larsson, Hannes der Lavandtaler, er ist zurück tatsächlich, Steffen Jürgens, René Ulbrich, Christine Stark, Otto Lagerfett, Peggy March, Hansi Vogt, Marie Reim, Olaf Berger, Stereoact und Marlena Marie Engel, Matthias Reim und Mia Julia und Melanie Payer. Neue volkstümliche Musik hatten wir ebenfalls mit dem Programm. Zwirn, die Geschwister Schaf, Andreas Hastreiter und Stark und Behrig gaben sich die Ehre. Tja, alle Neuvorstellungen gehört. Bleibt nur noch eins, naja, langsam Ade sagen, denn die Sendung geht zu Ende. Und natürlich noch den Oldie der Woche anzusagen. Den spielen wir sogar in einer Maxi-Version. Ja, rar nennt man sowas, wenn etwas sehr, sehr selten ist zu hören. Heute hören wir es. Ein Song aus dem Jahr 1986. Er war sehr erfolgreich unterwegs Anfang der 80er Jahre in der neuen deutschen Wellezeit mit seiner Band Trio, später aber auch Solo und vor allen Dingen auch Produzent und Songwriter Stefan Remmler. 1986 hatte er einen Titel aufgenommen, der 1987 dann in die Charts reinging. Keine Sterne in Athen, eine wunderbare Geschichte. Ja, da kommt man super gut miteinander aus, hat so eine Fernbeziehung sozusagen und man trifft sich halt ab und zu und hat eine Menge Spaß. Und dann kommt auf einmal die dumme Idee, zusammenzuziehen oder noch schlimmer, in den Urlaub zu fahren. Und da geht dann einiges schief. Keine Sterne in Athen, Stefan Remmler, unser Oldie der Woche. In der Schweiz damals bis auf Platz Nummer 5, in Deutschland auf die 3, in Österreich auf die 2 und sogar in den Niederlanden platziert. Platz 47 in den Charts, wochenlang hielt sich der Song. Natürlich ein ganz, ganz toller Song, der nicht in Vergessenheit geraten darf und deswegen spielen wir ihn gerne als Oldie der Woche. Tja, und dann darf ich mich von euch verabschieden. Das war die Schlagerrallye für heute. Ich würde mich freuen, wenn ihr nächste Woche wieder einschalten würdet, dann bei der Schlagerrallye Top 30 eurer Hitparade. Nachlesen könnt ihr jetzt schon alles im Internet unter schlagerrallye.de und ansonsten folgt uns doch auf unseren Social Media Kanälen, Facebook und Instagram. Auf Facebook einfach Schlagerrallye eingeben und auf Instagram Rallye Schlager, also genau andersrum. Da findet ihr uns und da bekommt ihr immer alle Neuigkeiten und alles Mögliche präsentiert. Also alles Liebe, alles Gute, das wünsche ich. Und mit ich meine ich mich, Michael Klein-Luttmar. Tschüssikowski!
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1: Und damit hallo und herzlich willkommen zur 1201. Ausgabe der Happy Days mit neuen Hits von gestern. Ja, in den nächsten zwei Stunden, da hören wir wieder Titel, die in genau dieser Kalenderwoche im Laufe der letzten rund 40 Jahre in die deutschen Singlecharts eingestiegen sind. Wir hören Titel, die sich nur in den britischen Singlecharts platzieren konnten, sowie Nummer 1 Hits aus aller Herren Länder. Und wer ist heute so alles dabei? Das verrät uns Ted.
2: Hallo, heute hören wir unter anderem Hits von Oceana, Simply Red und Smokey, britische Hits von Forest, Sister Sledge und Big Country und Nummer 1 Hits aus Italien, Norwegen und Dänemark.
1: Tja, und die erste Formation heute, die kam aus Kassel zu uns, die hatten zwei Verkaufssätze in den deutschen Singlecharts. Wir hatten den ersten und größten

neue Mai des Jahres 82. Das war ein Jawoll und der Hit, der da heißt Taxi. Und weiter geht's mit drei Brüdern aus Schweden. Und sie gewannen im Jahre 84 den Eurovision Song Contest in Luxemburg für Schweden. Und sie waren mit ihrem einzigen Hit neu in den deutschen Singlecharts im Mai jenes Jahres. Das sind die Hurrays. Und hier ist der Hit, der da heißt Digilu, Digilay.

0: Das war ihr erster Hit in den deutschen Singlecharts, ein Neuzugang aus dem Mai des Jahres 1997. Das war Paula Cole mit der Frage Where have all the cowboys gone?
1: Paula Cole war 29 Jahre alt, sie stammt aus Rockport in Massachusetts. Schon in der Schule beteiligte sie sich an Musical-Aufführungen und lernte nach der Schule Jazzgesang. International bekannt wurde sie 1993, als sie Peter Gabriel auf dessen Tournee als Ersatz für die ausgefallene Sinéad O'Connor begleiten durfte. Where Have All the Cowboys Gone war ihr erster Hit in den deutschen Charts und erreichte 1997 Platz 76.

Diese Dame stammt aus dem schönen Ort Wedel in Holstein und sie hatte 5 Hits in den deutschen Singlecharts. Wir hörten gerade den 4. und den größten. 9. Mai des Jahres 2012, das war Oceana und der Hit, der heißt Endless Summer. Ja, und sie hier, die Zweitplatzierte der 10. Staffel der RTL-Castingshow Deutschland sucht den Superstar. 9. Mai 2013, hier ist Lisa Wohlgemuth und hier ist der Hit, der heißt Heartbreaker.

Sie waren in der Boyband, aber eine mit Street Credibility und sie hatten 15 Hits in den deutschen Singlecharts. Wir hörten gerade Hit Nummer 5, der war neu im Mai des Jahres 1994. Das war East 17 und das war der Hit Around the World. Und dies hier der achte und letzte Hit bei uns für die Human League. Neu im Mai des Jahres 95, One Man in My Heart.

0: Überraschenderweise hatte sie nur diesen einen Hit in den deutschen Singlecharts. Und das war 19. Mai des Jahres 2004. Das war Jelena Jakupin. Und das war der Hit, der da heißt True.
1: Jelena Jakupin war 22 Jahre alt, sie stammt aus Gelsenkirchen. 2003 bewarb sie sich beim Musiksender Viva und wurde als Moderatorin eingestellt. Sie moderierte die Sendung Neuigkeiten, Chartsurfer und Was geht ab? True war ihre einzige Single-Veröffentlichung, in Polen veröffentlichte sie noch ein Album. In den deutschen Charts erreichte True 2004 Platz 79. 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

An Nummer 1 hätte den Singlecharts in Amerika im Jahre 1961 in der Version von Bobby V. Aber auch der 16. Hit für den deutschen Singlecharts für die Gruppe mit dem Namen Smokey. Ein Neuzugang im Mai des Jahres 1980, das war ihre Version von Take Good Care of My Baby. Und jetzt die Gruppe Joe Boxers aus England mit ihrem ersten und größten Hit, Neumai 83. Hier ist der Boxer Beat.

Das war Schwedens Beitrag zum Eurovision Song Contest im Jahre 2014. Neu in den deutschen Single Charts im Mai jenes Jahres. Das war Sanna Nielsen mit ihrem einzigen Hit Undo. Tja, dies sind R.I.O. mit ihrem siebten Hit bei uns. Neu im Mai des Jahres 2011 an die Tuba Miss Sunshine.

0: Es war jetzt weiter in den deutschen Single Charts und der war neu im Mai des Jahres 1989. Das waren die Bellstars aus England und das war ihre Version von Aiko Aiko.
1: The Bellstars war eine Gruppe, die 1980 in England gegründet wurde. Die Mitglieder waren Frauen und spielten zuvor in verschiedenen anderen Bands. Aiko Aiko war die vierte Single-Veröffentlichung der Formation und die erste, die die Charts erreichen konnte. 1982 war sie auf Platz 35 in den britischen Charts und neuseeländischen Charts zu finden. 1989 wurde sie wieder veröffentlicht und dieses Mal erreichte sie in Deutschland Platz 30.

Das war der Siegertitel des Eurovision Song Contest im Jahre 1997 für England. 9 in deutschen Singlecharts im Mai jenes Jahres. Das waren Katrina and the Waves und der Hit heißt Love Shine a Light. Tja, diese Hit Nummer 22 bei uns für die Gruppe mit dem Namen Simply Red. Das war ein Neuzugang im Mai des Jahres 1998. Und die erste Hit, der heißt Say You Love Me.

Dies hier ist die 1201. Ausgabe der Happy Days mit neuen Hits von gestern. Und an dieser Stelle des Programms, da hören wir Top 20 Hits aus dem Vereinten Königreich, die es nie in die deutschen Verkaufscharts gebracht haben. Und los ging's heute mit dem zweiten und letzten Top 20 Hit in England für Forrest aus den USA, der bei Holland lebte und hier den alten Hit von den Detroit Emeralds neu aufgenommen hat. Er war neu in England im Mai des Jahres 83 mit Feel the Need. Und dies hier ist die Gruppe Big Country mit ihrem zweiten Top 20 Hit in den Charts in England, auch der neue Mai 83, und er heißt In a Big Country.

0: Das war bereits der 27. Top 20 Hit in den Single-Charts in England für die Gruppe Status Quo. Der Titel war neu in den Charts im Mai des Jahres 1984 und heißt Going Downtown Tonight.
1: 1983 veröffentlichte Status Quo ihr 16. Studioalbum und darauf enthalten war der Titel Going Downtown Tonight. Er wurde als vierter und letzter Titel aus der LP ausgekoppelt. Geschrieben hat ihn der Pianist Guy Johnson. Der Titel konnte nur die Charts in Irland und England erreichen. In Irland erreichte er die 14 und in England die 20.

Diese war ihr siebter Top 20-Hit in der Single-Parade in England und das Ganze war ein Neuzugang im Mai des Jahres 1984. Das war die Gruppe Sister Sledge und das war ihr Hit Thinking of You, aufgenommen im Jahre 1978. Dann diese der vierte Top 20-Hit in England für die Gruppe mit dem Namen Skritti Politti. Das war ein Neuzugang in den Charts im Mai des Jahres 88. Und wir hören hier als Gast den Trompeter Miles Davis. Und hier ist der Hit, der heißt Oh Patty, Klammer auf, Don't Feel Sorry for Loverboy, Klammer zu.

Bisher ist die Stelle des Programms, an der wir auf Spitzenreiter aus aller Herren Länder schauen. Und los sind heute mit einer Formation aus Österreich auf Nummer 1 in Österreich für zwei Wochen im April und Mai des Jahres 1988. Das waren Curacao und das war der Hit, der heißt Yesu. Tja, dies Jahr ein Duo aus Schweden auf Nummer 1 in der Signet-Parade in Neuseeland. Und zwar für drei Wochen im Mai des Jahres 1989. Hier sind Roxette und hier ist der Hit, der heißt The Look.

0: 3 Wochen auf der Nummer 1 in der Singleparade in Holland, und zwar im April und Mai des Jahres 1991. Das war die Gruppe R.E.M. und das war der Hit, der heißt Losing My Religion.
1: Die amerikanische Band R.E.M. veröffentlichte ihren Titel Losing My Religion 1991. Es war die erste Auskopplung aus ihrem 7. Studioalbum Out of Time. Die gesamte Komposition wurde aus einem Riff auf einer Mandoline entwickelt, den der Gitarrist der Gruppe Peter Buck geschrieben hatte. Inhaltlich geht es um unerwiderte Liebe. Der Titel erreichte die 1 der Charts in den Niederlanden.

5 solide Wochen auf der Nummer 1 in der Singleparade in England, und zwar Mai und Juni des Jahres 1992. Das waren KWS und das war ihre Version von dem alten Hit von Casey and the Sunshine Band, nämlich Please Don't Go. Tja, und dies hier eine Band aus Schweden auf der Nummer 1 in den Singlecharts in Belgien für 3 Wochen im Mai des Jahres 1993. Hier sind Ace of Base und hier ist der Hit All That She Wants.

Spitzenalter in der Singleparade in Australien und in Dänemark in genau dieser Woche im Laufe des Jahres 1994. Das war unsere purpurfarbene Majestät Prince und das war The Most Beautiful Girl in the World. Ja, und dieser Titel hier, der befand sich für 5 Wochen auf der Nummer 1 der Singleparade in Italien im Frühjahr des Jahres 1994. Hier sind Everything But The Girl und hier ist das Todd Terry Remix von Missing.

0: Im Laufe des Jahres 1996 bereits die zweite Nummer 1 in der Singleparade in Holland für Captain Jack. Dieser Hit hier auf der Nummer 1 für 3 Wochen im Mai und Juni. Das war der Titel Drill Instructor.
1: Captain Jack ist eine deutsche Eurodance-Formation, die vom Produzenten Udo

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1: Für sie bereits die dritte Nummer 1 in der Singleparade in Italien. Dort auf der Nummer 1 im Frühjahr des Jahres 98. Das war Alexia mit dem Hit Gimme Love. Ja, und das war's dann für diesmal mit den Happy Days. Und bis zum nächsten Mal sagen wir Tschüss.
2: Und Tschüss.
3: Das war's mit Happy Days für heute. Mehr Happy Days in der nächsten Woche.

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1: Wir schalten zurück zu den angeschlossenen Stationen.

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